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1: Die Glocke ist nun 8 mit 27 Minuten.
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2: Clock wies nu 12 mit 51 Minuten.

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1: Die Glocke ist nicht reu, mit 41 Minuten.

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die von Dorsche Tienje Geschichte an Tante Natascha verteilt, nimmt uns mit auf eine Reise in ein anderes Land, nur Afrika. Ein Land auch mit anderen Sitten, Gebräuche. Auch dort spielt Geld oder Erhaben gut eine Rolle. 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